0: Willkommen auf Hase Radio zur schönsten Zeit des Tages, nämlich der Nacht. Lasst euch treiben, entspannt euch und begleitet mich auf eine musikalische Reise durch die Dunkelheit. 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

Guten Abend, ihr Nachtschwärmer. Die Nacht ist ja die Zeit für Träume, Gedanken und auch natürlich die besten Songs, die unsere Playlist so zu bieten hat. Lasst uns gemeinsam diese besonderen Stunden genießen. Damit sage ich einen guten Abend zusammen. 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
1: Schon 3 Uhr.
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3: Hallo, ich bin Emilia. In Brasilien hat die Schlusswoche vor der Präsidentenwahl begonnen. Amtsinhaber Lula da Silva und der rechte Senator Flávio Bolsonaro liefern sich ein Kopf-an-Kopf-Rennen. Laut Datafolha sind 18% unentschlossen. Für eine Stichwahl wird ein statistisches Patt erwartet. Der erste Wahlgang ist am 4. Oktober.
4: Ja, Emilia, ein Blick aufs Wetter.
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5: Derzeit haben wir keine Meldungen. Gute Fahrt.

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Guten Abend, ihr Nachtschwärmer. Die Welt wird stiller, doch hier bleibt's definitiv laut. Entspannt euch, träumt bereits ein bisschen oder genießt einfach die Klänge der Nacht. 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
1: Hallo, ich bin Emilia. Serbiens Präsident Aleksandar Vučić ist zurückgetreten, um bei der vorgezogenen Parlamentswahl am 25. Oktober als Spitzenkandidat anzutreten. Bei einem Sieg will er wieder Ministerpräsident werden. Übergangsweise übernimmt Parlamentspräsidentin Ana Brnabić das Amt. Die Studentenbewegung gilt als stärkste Konkurrenz.
2: Ja, Emilia, ein Blick aufs Wetter.
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3: Derzeit haben wir keine Verkehrsnachrichten. Genieße die freie Fahrt.

0: 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Tore und Heiko werfen einen Blick auf die aktuellen Schlagzeilen der Hasepost und alles, was Osnabrück heute bewegt.
1: Guten Morgen, Osnabrück. Kaffee in der Hand, Politik im Kopf. Heiko, der neue Stadtrat, nimmt Form an. Aber beim Frauenanteil sieht es eher nach Rückschritt aus?
2: Leider ja. Nach dem vorläufigen Ergebnis sind nur knapp ein Drittel der gewählten Frauen. Das sind deutlich weniger als bei der vorherigen Wahl. Von einer ausgeglichenen Besetzung ist der Rat also noch ein gutes Stück entfernt.
1: Woran liegt's denn? Haben die Listen geschlafen oder haben die Personenstimmen alles durcheinander gewirbelt?
2: Das lässt sich nicht sauber trennen. Parteien bestimmen die Aufstellung, Wählerinnen und Wähler können Personen nach vorn holen. Klar ist nur, es wurden weniger Frauen gewählt. Bis zur Ratssitzung kann sich durch Nachrücken noch etwas ändern.
1: Starkste Kräfte sind Grüne und CDU mit jeweils derselben Zahl an Sitzen. Klingt nach einem politischen Unentschieden mit sehr vielen Taschenrechnern.
2: Genau. Keine Partei kann allein regieren und selbst Grün und CDU reichen gemeinsam nicht für eine Mehrheit. Mit vielen vertretenen Gruppen dürften kleine Fraktionen bei knappen Entscheidungen plötzlich ziemlich große Rollen spielen.
1: Der Rat wird also bunt, Verhandlungen werden lang und der Kaffee im Rathaus vermutlich stärker.
2: Davon ist auszugehen. Wer alle Details zur Wahl und weitere Nachrichten aus Osnabrück sucht, wird auf hasepost.de fündig.
1: Bei der SPD gibt es derweil eine überraschende Personalie. Frank Henning nimmt sein gewonnenes Ratsmandat nicht an. Was bedeutet das?
2: Max Westendorf rückt nach, ein junger SPD-Politiker aus dem Osnabrücker Osten. Henning hatte nach Kritik an einem WhatsApp-Status bereits angekündigt, nicht erneut für den Landtag anzutreten. Nun folgt der Verzicht auf den Rat.
1: Seine persönlichen Stimmen sind deutlich gesunken. Westendorf lag nicht weit hinter ihm. Das dürfte den Wechsel zusätzlich bemerkenswert machen.
2: Ja, und für Westendorf ist es ein großer Sprung. Wie es für Henning im Landtag weitergeht, bleibt offen. Mehr Hintergründe und die aktuellen Meldungen aus unserer Stadt gibt's jederzeit auf hasepost.de.
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1: Emilia am Mikrofon. Hallo. Die EU-Verteidigungsminister beraten am Montag in Brüssel über zusätzliche Unterstützung für die Ukraine. Dabei geht es auch um mehr Patriot-Raketen zum Schutz vor russischen ballistischen Raketen. Mitgliedstaaten könnten dafür ihre Lieferplätze mit der Ukraine tauschen. Boris Pistorius nimmt laut Ministeriumssprecher nicht teil. Weiter geht's mit dem Wetter. Hanna.
2: Hallo Emilia, danke.
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3: Momentan haben wir keine Verkehrsnachrichten. Ich wünsche dir eine sichere Fahrt zu jeder Zeit.

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Guten Morgen und willkommen zu einem weiteren wundervollen Tag. Ganz egal, ob ihr schon auf dem Weg zur Arbeit seid oder euch vielleicht doch noch so ein paar Minuten länger unter der warmen Decke gönnt. Wir sind hier, um mit euch und natürlich guter Musik und den neuesten Infos in den Tag

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1: Emilia Mikrofon. Hallo. Die EU-Verteidigungsminister beraten am Montag in Brüssel über zusätzliche Unterstützung für die Ukraine. Dabei geht es auch um mehr Patriot-Raketen zum Schutz vor russischen ballistischen Raketen. Mitgliedstaaten könnten dafür ihre Lieferplätze mit der Ukraine tauschen. Boris Pistorius nimmt laut Ministeriumssprecher nicht teil.
2: Hallo Emilia, danke.
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3: Klare Straßen, keine Staus, sicher ankommen.

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1: Guten Morgen, Osnabrück. Kaffee in der Hand, Politik im Kopf. Heiko, der neue Stadtrat, nimmt Form an. Aber beim Frauenanteil sieht es eher nach Rückschritt aus?
2: Leider ja. Nach dem vorläufigen Ergebnis sind nur knapp ein Drittel der gewählten Frauen. Das sind deutlich weniger als bei der vorherigen Wahl. Von einer ausgeglichenen Besetzung ist der Rat also noch ein gutes Stück entfernt.
1: Woran liegt's denn? Haben die Listen geschlafen oder haben die Personenstimmen alles durcheinander gewirbelt?
2: Das lässt sich nicht sauber trennen. Parteien bestimmen die Aufstellung, Wählerinnen und Wähler können Personen nach vorn holen. Klar ist nur, es wurden weniger Frauen gewählt. Bis zur Ratssitzung kann sich durch Nachrücken noch etwas ändern.
1: Starkste Kräfte sind Grüne und CDU mit jeweils derselben Zahl an Sitzen. Klingt nach einem politischen Unentschieden mit sehr vielen Taschenrechnern.
2: Genau. Keine Partei kann allein regieren und selbst Grün und CDU reichen gemeinsam nicht für eine Mehrheit. Mit vielen vertretenen Gruppen dürften kleine Fraktionen bei knappen Entscheidungen plötzlich ziemlich große Rollen spielen.
1: Der Rat wird also bunt, Verhandlungen werden lang und der Kaffee im Rathaus vermutlich stärker.
2: Davon ist auszugehen. Wer alle Details zur Wahl und weitere Nachrichten aus Osnabrück sucht, wird auf hasepost.de fündig.
1: Bei der SPD gibt es derweil eine überraschende Personalie. Frank Henning nimmt sein gewonnenes Ratsmandat nicht an. Was bedeutet das?
2: Max Westendorf rückt nach, ein junger SPD-Politiker aus dem Osnabrücker Osten. Henning hatte nach Kritik an einem WhatsApp-Status bereits angekündigt, nicht erneut für den Landtag anzutreten. Nun folgt der Verzicht auf den Rat.
1: Seine persönlichen Stimmen sind deutlich gesunken. Westendorf lag nicht weit hinter ihm. Das dürfte den Wechsel zusätzlich bemerkenswert machen.
2: Ja, und für Westendorf ist es ein großer Sprung. Wie es für Henning im Landtag weitergeht, bleibt offen. 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

Guten Morgen und ein herzliches Willkommen an alle die gerade erst eingeschaltet haben. Egal, ob ihr euch gerade noch die Augen reibt oder ob ihr schon unterwegs seid, wir sind hier, um den Morgen mit euch zu teilen. In unserer Playlist haben wir gleich die besondere Auswahl an Musik, die euch garantiert gefällt. Also nicht lang schnacken, auf geht's in den Tag.

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1: Hier ist Emilia, hallo. Die EU-Verteidigungsminister beraten am Montag in Brüssel über zusätzliche Unterstützung für die Ukraine. Dabei geht es auch um mehr Patriot-Raketen zum Schutz vor russischen ballistischen Raketen. Mitgliedstaaten könnten dafür ihre Lieferplätze mit der Ukraine tauschen. Boris Pistorius nimmt laut Ministeriumssprecher nicht teil.
2: Hallo Emilia, danke.
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3: Derzeit haben wir keine Verkehrsnachrichten. Genieße die freie Fahrt.

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1: Hallo, hier ist Emilia. Die EU-Verteidigungsminister beraten am Montag in Brüssel über zusätzliche Unterstützung für die Ukraine. Dabei geht es auch um mehr Patriot-Raketen zum Schutz vor russischen ballistischen Raketen. Mitgliedstaaten könnten dafür ihre Lieferplätze mit der Ukraine tauschen. Boris Pistorius nimmt laut Ministeriumssprecher nicht teil.
2: Hallo Emilia, danke.
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3: Derzeit haben wir keine Verkehrsnachrichten. Genieße die freie Fahrt.

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Guten Morgen zusammen. Der perfekte Start in den Tag, der beginnt genau hier und jetzt mit Haseradio im Ohr. Denn wir haben immer gute Laune in unserer Playlist parat und starten gemeinsam jetzt in den Tag.

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1: Hallo, hier ist Tore. Außen- und Verteidigungsminister beraten heute in Brüssel über wiederholte Verletzungen des europäischen Luftraums und Russlands anhaltende Angriffe auf die Ukraine. In Kyiv setzen Luftalarm und Angriffe die Luftabwehr und Millionen Zivilisten unter Druck. Im Nahen Osten droht ein iranischer General mit der Schließung der Straße von Hormuz. Das waren die Nachrichten. Hanna, wie wird das Wetter?
2: Genau, Tore, schauen wir mal aufs Wetter.
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3: Klare Straßen, keine Staus, sicher ankommen.

Lass mich nicht los von Lüne bei Hase Radio und es ist 8:15. Ein Blick nach Niedersachsen. Bei den Stichwahlen zeigt sich ziemlich klar, wie wichtig Erfahrung vor Ort ist. Viele Amtsinhaberinnen und Amtsinhaber bleiben im Amt, etwa Belit Onay in Hannover, Thorsten Kornblum in Braunschweig und Katharina Pötter in Osnabrück. Auch die AfD verpasst ihr erstes kommunales Spitzenamt im Land deutlich. Neue Namen gibt's aber auch. In Göttingen gewinnt Onyeka Oshionwu, im Landkreis Göttingen Ulrike Witt. Unterm Strich, Kommunalpolitik bleibt persönlich und der Amtsbonus zählt. Jetzt wird's wieder musikalisch mit Listen to Me von Lost Frequencies, Seal und Radio Cargo.

Das waren Sophie and the Giants mit Loser. Und jetzt, kurz nach 9:30, ein Thema aus Berlin, das gerade ziemlich viele beschäftigt. Robert Habeck stellt klar, dass er keine neue Partei gründen will. Spekuliert wurde über ein mögliches Bündnis mit Ex-Verkehrsminister Volker Wissing. Habecks Antwort bei Karin Mioska? Eindeutig nein. Auch eine Rückkehr in die Politik kann er sich momentan nicht vorstellen. Stattdessen kommt diese Woche sein neues Buch über die Arktis und die Interessen der Großmächte heraus. Und jetzt wird's deutlich lauter und feierfreudiger. Dream und Jizzes mit Après-Ski.

Das war Told You So von Martin Garrix und Jax. Und jetzt geht's um die Entscheidung, wer Osnabrück künftig als Oberbürgermeisterin oder Oberbürgermeister führt. Am Sonntagabend könnt ihr den Wahlabend wieder gemeinsam in der Lagerhalle verfolgen. Die Türen öffnen um 17.30 Uhr, der Eintritt ist frei, eine Anmeldung braucht ihr nicht. Es gibt aktuelle Ergebnisse der Stichwahl, Gespräche über die politische Stimmung in Osnabrück und Live-Musik. Moderator Ludger Abeln führt durch den Abend. Erwartet werden die beiden Kandidaten Katharina Pötter von der CDU und Volker Bajus von den Grünen. Für Musik sorgt das Duo Days of Wine and Roses. Und falls ihr heute lieber gemütlich zu Hause bleibt, die Ergebnisse gibt's laufend aktualisiert online bei der Hasepost. Es ist übrigens gerade 9:30 Uhr und jetzt hören wir Destiny von Ellie Goulding.

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Das war In the Dark von DJ Snake und Stray Kids. Und kurz vor 10 ist die Entscheidung in Osnabrück praktisch gefallen. Bei der Oberbürgermeister-Stichwahl liegt Amtsinhaberin Katharina Pötter von der CDU nach 154 von 157 ausgezählten Ergebnissen mit 57,06% klar vorn. Ihr Herausforderer Volker Bajus von den Grünen kommt auf 42,49%. Drei Ergebnisse fehlen zwar noch, aber an diesem deutlichen Vorsprung dürfte sich nichts mehr ändern. Damit steht Pötters zweite Amtszeit im Osnabrücker Rathaus fest. Schon im ersten Wahlgang am 13. September war sie stärkste Kandidatin geworden, hatte aber die absolute Mehrheit verpasst. Deshalb ging es jetzt in die Stichwahl gegen Bajus. Und wir bleiben entspannt mit Leoni und Don't Worry.

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1: Hallo, ich bin Emilia. Außen- und Verteidigungsminister beraten heute in Brüssel über wiederholte Verletzungen des europäischen Luftraums und Russlands anhaltende Angriffe auf die Ukraine. In Kiew setzen Luftalarm und Angriffe die Luftabwehr und Millionen Zivilisten unter Druck. Im Nahen Osten droht ein iranischer General mit der Schließung der Straße von Hormus.
2: Genau, Tore, schauen wir mal aufs Wetter.
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3: Klare Straßen, keine Staus, sicher ankommen.

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0: Das war All Night von Rahab und Sophie and the Giants. Und hier kommt kurz der Verkehr für dich. Es ist 21:15 und an der Petersburg wird es in den nächsten Tagen etwas enger. Die Stadtwerke-Tochter SWO Netz repariert auf Höhe der Hausnummer 23 einen defekten Kanalhausanschluss. Dafür ist die stadteinwärtige Fahrspur rund eine Woche gesperrt. Stadtauswärts läuft der Verkehr am Baufeld vorbei. Auch Busfahrgäste sollten aufpassen. Die Linien 13, 381, 382, 383 und 151 fahren Richtung Hauptbahnhof über die Frankenstraße. Kurz hinter der Einmündung zur Neulandstraße gibt's eine Ersatzhaltestelle. An der Petersburg- und Konrad-Adenauer-Ring entfallen, stadtauswärts fahren die Busse regulär. Und jetzt geht's musikalisch weiter mit Beifahrersitz von BAC.
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Das war Vampire Diaries von MGK. Und jetzt schauen wir auf die Osnabrücker Oberbürgermeisterwahl. Für Volker Bajus hat es am Ende nicht gereicht. Trotz jahrelanger Erfahrung im Stadtrat, seiner Zeit als Grünen-Fraktionschef und seines Landtagsmandats kam er in der Stichwahl 2026 auf 43,05%. Damit blieb er sogar knapp hinter Annette Niermann zurück, die 2021 43,11% holte. Obwohl sie damals politisch deutlich weniger in Osnabrück verwurzelt war. Katharina Pötter konnte ihr Ergebnis dagegen leicht verbessern. Von 56,09 auf 56,95%. Für die Osnabrücker Grünen ist dieser Vergleich natürlich ernüchternd. Gerade weil sie bei Bajus auf Bekanntheit und lange kommunalpolitische Erfahrung gesetzt hatten. Ein spannender Abend, ein klares Ergebnis. Und jetzt geht's musikalisch weiter mit Bajana von Southstar.

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1: Hallo, hier sind die neuesten Nachrichten mit Emilia. Trotz schwacher Konjunktur wurden seit Jahresbeginn in Deutschland mehr als 3000 Startups gegründet. So viele wie nie. Laut deutschem Startup-Monitor kamen bis Ende September 10 Milliarden Firmen hinzu. Treiber sind künstliche Intelligenz und Verteidigungstechnologie. Startups sammelten 8 Milliarden Euro Wagniskapital ein, kämpfen aber weiter mit Finanzierungslücken.
2: Genau, Tore, schauen wir mal aufs Wetter.
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3: Momentan haben wir keine Verkehrsnachrichten. Ich wünsche dir eine sichere Fahrt zu jeder Zeit.

Das war Ti Amo Italiano von Sportfreunde Stiller. Und jetzt ein wichtiger Hinweis aus Dissen am Teutoburger Wald. Es ist gerade 20 nach 11. Am Sonntagabend ist dort ein 16-Jähriger mit einem E-Scooter schwer verunglückt und lebensgefährlich verletzt worden. Eine 14-Jährige, die mit auf dem Scooter stand, kam mit leichten Verletzungen ebenfalls ins Krankenhaus. Der Unfall passierte gegen 20.30 Uhr am Kreisverkehr an der Großen Straße und Schützenstraße. Offenbar wollte der Jugendliche über die erhöhte, mit Kopfsteinpflaster versehene Mittelinsel fahren und verlor die Kontrolle. Beide trugen keinen Helm. Die Polizei prüft außerdem, ob der Scooter zu schnell fahren konnte und ohne Versicherungsschutz unterwegs war. Die Ermittlungen laufen. Passt gut auf euch auf. Und jetzt geht's weiter mit Electrified von

Das war Electrified von Estes und jetzt wird's kulturell. Im Museumsquartier Osnabrück sind für 2028 und 2029 zwei große Ausstellungen geplant. Fast 11:30, also genau die richtige Zeit für ein bisschen Kunstgeschichte. Den Auftakt macht Albrecht Dürer, 500 Jahre nach seinem Tod. Unter dem Arbeitstitel »Der späte Dürer« soll vor allem seine Druckgrafik gezeigt werden, ergänzt durch internationale Leihgaben. Ein Jahr später steht Felix Nussbaum im Mittelpunkt. Zu seinem 125. Geburtstag soll die Osnabrücker Sammlung möglichst umfassend präsentiert werden, inklusive Werken aus dem Depot. Hintergrund ist die Sanierung des Felix-Nussbaum-Hauses und des Kulturgeschichtlichen Museums. Während der längeren Schließzeit soll es trotzdem Ausstellungen und Angebote an anderen Orten geben. Große Kunst, spannende Geschichten. Und jetzt geht's weiter mit Beautiful Odyssey von You Not Us und Cascada.

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Das war Love You More von Scooter, Paul Elstak und Jost. Und hier die Nachricht aus Osnabrück. Die Entscheidung bei der Oberbürgermeister-Stichwahl ist praktisch gefallen. Nach 154 von 157 ausgezählten Ergebnissen liegt Amtsinhaberin Katharina Pötter von der CDU mit 57,06% klar vor ihrem Herausforderer Volker Bajus von den Grünen mit 42,49%. Damit ist ihr die zweite Amtszeit im Rathaus nicht mehr zu nehmen. Auch wenn noch drei Ergebnisse fehlen, der Vorsprung ist einfach zu groß. Schon im ersten Wahlgang am 13. September war Pötter deutlich vorne gelandet, verfehlte aber die absolute Mehrheit und musste deshalb in die Stichwahl. So viel zum politischen Start in diesen Montag, kurz vor 12. Jetzt wird's wieder musikalisch. Hier kommt It Girl von Shirin David und Sam Payne.

Das war It Girl von Shirin David und Sam Penn. Und um fast 12 Uhr ist es schon. Wenn am Sonntagabend feststeht, wer Osnabrück künftig als Oberbürgermeisterin oder Oberbürgermeister führt, könnt ihr die Entscheidung wieder gemeinsam in der Lagerhalle verfolgen. Die Stadt lädt zur öffentlichen Wahlveranstaltung ein. Der Eintritt ist frei, eine Anmeldung braucht ihr nicht. Die Türen öffnen am 27. September um 17.30 Uhr. Euch erwarten aktuelle Ergebnisse der Stichwahl, Gespräche zur politischen Stimmung in Osnabrück und Live-Musik. Moderator Ludger Abeln führt durch den Abend. Auf der Bühne werden Katharina Pötter von der CDU und Volker Bajus von den Grünen erwartet. Für Musik sorgt das Duo Days of Wine and Roses. Die Ergebnisse gibt's natürlich auch online bei der Hasepost. Und jetzt geht's musikalisch weiter mit Wake Up von Felix.

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1: Emilia am Mikrofon. Hallo. Trotz schwacher Konjunktur wurden seit Jahresbeginn in Deutschland mehr als 3000 Startups gegründet. So viele wie nie. Laut deutschem Startup-Monitor kamen bis Ende September 10 Milliarden Firmen hinzu. Treiber sind künstliche Intelligenz und Verteidigungstechnologie. Startups sammelten 8 Milliarden Euro Wagniskapital ein, kämpfen aber weiter mit Finanzierungslücken. Das waren die Nachrichten, jetzt das Wetter mit Hanna.
2: Danke, Emilia.
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3: Derzeit haben wir keine Verkehrsnachrichten. Genieße die freie Fahrt.

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Das war Home Pie 2 von Nico Santos. Und jetzt der Blick nach Osnabrück. Trotz jahrzehntelanger Erfahrung in der Stadtpolitik und seines Mandats im Niedersächsischen Landtag hat Volker Bajus die Stichwahl um das Oberbürgermeisteramt verloren. Amtsinhaberin Katharina Pötter kommt auf 56,59%, Bajus auf 43,05%. Bemerkenswert, damit schneidet Bajus sogar leicht schlechter ab als Annette Niermann im Jahr 2021. Sie erreichte damals 43,11%, obwohl sie politisch deutlich weniger in Osnabrück verwurzelt war. Für die Grünen

0: als Annette Niermann im Jahr 2021. Sie erreichte damals 43,11%, obwohl sie politisch deutlich weniger in Osnabrück verwurzelt war. Für die Grünen ist das Ergebnis deshalb sicher eine Enttäuschung. Katharina Pötter konnte ihr Resultat von damals sogar noch leicht verbessern. Und wir wechseln jetzt musikalisch die Perspektive. Hier ist Sarah Connor mit Das schönste Mädchen der Welt.
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1: Emilia Mikrofon. Hallo. Der Ausbau von KI-Rechenzentren könnte Investitionen in Atomkraft in Europa verstärken. Laut JP Morgan steigt ihr Strombedarf bis 2030 auf etwa 115 Terawattstunden. Die EU will ihre Rechenkapazität bis 2035 verdreifachen. Atomkraft lieferte 2024 und 23% des EU-Stroms.
2: Danke, Emilia.
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3: Derzeit haben wir keine Meldungen. Gute Fahrt.

Nach Walk With Me von Felix Jähn und Schaus wird's kurz ernst bei Hasa Radio, kurz nach 1. Ein neuer EU-Bericht warnt, Europa sei militärisch noch nicht ausreichend vorbereitet. Es fehlt laut Außenbeauftragter Kaja Kallas vor allem an Luftverteidigung, Drohnen und Munition. Bis 2030 müssten die europäischen Staaten deutlich schneller aufrüsten, um Russland von einem Angriff abzuschrecken. Auch Cyberattacken, Sabotage und Desinformation seien eine wachsende Gefahr. Deutschland fordert deshalb mehr Geld für Verteidigung und gemeinsame Einkäufe in Europa. Jetzt darf's musikalisch wieder ein bisschen leichter werden. Hier sind Alok und Clementine Douglas mit Body Talk.

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1: Emilia am Mikrofon. Hallo. Auf dem Google Cloud Summit in Doha hat Google Cloud den Ausbau sogenannter agentischer KI vorgestellt. Die Systeme sollen mehrstufige Routineaufgaben, etwa beim Rechnungsabgleich, übernehmen, jedoch weiter von Menschen kontrolliert werden. In Katar plant Google mit der Katar Digital Academy bis 2030 mehr als 50.000 Weiterbildungsangebote und ein KI-Testlabor mit dem Ministerium.
2: Danke, Emilia.
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3: Momentan haben wir keine Verkehrsnachrichten. Ich wünsche dir eine sichere Fahrt zu jeder Zeit.

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2: Nach Côte d'Azur von Zahnde jetzt ein ernster Blick nach Südasien. Heftige Monsunregen haben in Nordindien und Nepal verheerende Überschwemmungen und Erdrutsche ausgelöst. Dutzende Menschen sind ums Leben gekommen, viele werden noch vermisst. Besonders hart trifft es Uttar Pradesh. Dort starben innerhalb weniger Tage 56 Menschen. Über 1000 Häuser wurden beschädigt oder zerstört. In Odisha mussten mehr als 75.000 Menschen in Sicherheit gebracht werden. Auch in Nepal ist die Lage dramatisch, mit mindestens 21 Toten seit Donnerstag. Die Regenmengen liegen weit über dem üblichen. Fachleute sehen darin auch die Folgen des Klimawandels. Unsere Gedanken sind bei den Betroffenen und den Helferinnen und Helfern vor Ort. Und jetzt zurück zur Musik. Parfum von Jazik und Shindy.

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1: Hallo, ich bin Emilia. Heftige Monsunregen haben in Nordindien und Nepal Überschwemmungen und Erdrutsche ausgelöst. In Uttar Pradesh starben nach Behördenangaben 56 Menschen. Mehr als 1000 Häuser wurden beschädigt. Im Bundesstaat Odisha brachten Einsatzkräfte über 75.000 Menschen in Sicherheit. In Nepal kamen seit Donnerstag mindestens 21 Menschen ums Leben. Und nun zum Wetter. Hanna?
2: Danke, Emilia.
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3: Momentan haben wir keine Verkehrsnachrichten. Ich wünsche dir eine sichere Fahrt zu jeder Zeit.

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Nach Red Eyes von Loy wird's bei Haser Radio kurz ernst. Es ist 20 nach 3. Das Bundesverfassungsgericht feiert seinen 75. Geburtstag. Bundespräsident Steinmeier hat in Karlsruhe dazu aufgerufen, Demokratie und Rechtsstaat entschlossen zu schützen. Gerade wenn politische Ränder stärker werden und viele Menschen sich Sorgen machen, sei das Grundgesetz der gemeinsame Maßstab. Für alle, überall in Deutschland. Das Gericht in Karlsruhe wacht darüber, dass diese Regeln gelten. Und genau deshalb soll seine Unabhängigkeit auch künftig geschützt werden. Ein wichtiges Signal für unsere Demokratie. Jetzt geht's musikalisch weiter. Mark Ronson und Ray mit Suzanne.

Das war Susanne von Mark Ronson und Ray. Kurz vor 3:30 bei Hase Radio. Und jetzt ein Thema, das uns alle in Europa angeht. Ein neuer EU-Bericht warnt, dass Europas Verteidigung trotz steigender Ausgaben noch deutliche Lücken hat. Es fehlt unter anderem an Luftverteidigung, Drohnen und Munition. EU-Außenbeauftragte Kaja Kallas sagt, bis 2030 müsse Europa deutlich besser vorbereitet sein, auch gegen Cyberangriffe, Sabotage und Desinformation aus Russland. Deutschland setzt deshalb auf mehr gemeinsame Beschaffung und höhere Verteidigungsausgaben. Wir bleiben für dich dran. Jetzt wird's poppiger mit Manchild von Sabrina Carpenter.

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1: Am 28.09.1968, heute vor 58 Jahren, setzten sich die Beatles mit Hey Jude an die Spitze der US-Billboard-Charts und blieben dort 9 Wochen lang. Es war die 16. amerikanische Nummer 1 der Band und zugleich die meistverkaufte Single des Jahres. Paul McCartney hatte den Song zunächst als Hey Jules geschrieben. Gemeint war Julian Lennon, der Sohn von John und Cynthia, deren Ehe gerade zerbrach. McCartney wollte dem Jungen Mut machen. Take a sad song and make it better. Aus Jules wurde schließlich Jude, singbarer, prägnanter, ein Name, der sich in diesen gewaltigen Refrain hineinschrauben ließ. Und gewaltig war das Stück tatsächlich. Produzent George Martin fragte sich anfangs, ob ein mehr als 7 Minuten langer Song überhaupt im Radio funktionieren würde. Die Antwort kam aus Amerika. Die Beatles dehnten die Grenzen der Single einfach aus. Piano und Stimme wachsen zu Streichern, Bläsern, Chor und einer über 4 Minuten langen Na-Na-Na-Coda. Ein Popsong wurde zum kollektiven Ritual. Die Aufnahmen in Abbey Road liefen Ende Juli und Anfang August. George Harrison musste einige Gitarrenideen wieder einpacken, weil McCartney den langsamen, stetigen Aufbau nicht zerlegen wollte. Und Ringo Starr soll während einer Aufnahme kurz zur Toilette verschwunden sein. Gerade rechtzeitig kehrte er zurück, um seinen Einsatz nicht zu verpassen. Auf der Rückseite lag mit Revolution ein politisch kantiger Kontrast. Hey Jude selbst aber zeigte, dass die Beatles 1968 trotz aller Spannungen noch immer eine Melodie schaffen konnten, die intim begann und stadiongroß endete. 1996 kaufte Julian Lennon die originalen Aufnahmenotizen für 25.000 Pfund. Eine späte, sehr persönliche Verbindung zu einem Lied, das einst für ihn gedacht war. Und von einem Beatles-Song über Aufbruch, Zusammenhalt und den Versuch, die Dinge wieder ins Lot zu bringen, geht es jetzt konsequent weiter.

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1: Emilia am Mikrofon. Hallo. Heftige Monsunregen haben in Nordindien und Nepal Überschwemmungen und Erdrutsche ausgelöst. In Uttar Pradesh starben nach Behördenangaben 56 Menschen. Mehr als 1000 Häuser wurden beschädigt. Im Bundesstaat Odisha brachten Einsatzkräfte über 75.000 Menschen in Sicherheit. In Nepal kamen seit Donnerstag mindestens 21 Menschen ums Leben.
2: Danke, Emilia.
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3: Derzeit haben wir keine Meldungen. Gute Fahrt.

Das war Trapper's Lullaby von Reezy. Und jetzt zu einer Nachricht, die uns innehalten lässt. Bei einem russischen Drohnenangriff auf Kiew ist das historische Gebäude der Nationalen Akademie der Wissenschaften schwer beschädigt worden und stand offenbar in Flammen. Mindestens 2 Menschen sollen getötet worden sein. Rettungskräfte suchten nach Verschütteten. Auch Kharkiv und die Region Odessa wurden nach ukrainischen Angaben getroffen. Russland bestätigt Angriffe. Die Details beider Seiten sind unabhängig, aber nicht überprüfbar. Der Krieg trifft den Alltag immer härter. Schulen, Universitäten, Internet und Mobilfunk sind immer wieder betroffen. Unsere Gedanken sind bei den Menschen vor Ort. Jetzt geht's musikalisch weiter mit Pokerface von Lou Page und Joe Cox.

0: waren DJ Snake und Stray Kids mit In the Dark. Ordentlich Energie zum Start in den Nachmittag. 16:30 ist es bei Hase Radio. Und während wir hier Musik hören, wird in Berlin weiter um die Pflege gerungen. Der Pflegeversicherung droht ein Milliardendefizit. Die SPD will private Versicherungen stärker beteiligen und die Heimkosten für Betroffene deckeln. Gesundheitsminister Carsten Linnemann hält dagegen. Er fordert Geld vom Bund zurück, unter anderem für Corona-Ausgaben. Klar ist, für Pflegebedürftige und ihre Familien geht es um viel mehr als Zahlen. Es geht um bezahlbare Sicherheit. Jetzt wird's gefühlvoll. Milano und Sarah Connor mit Je t'aime.
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0: Nach Dala von Lola Young wird's bei uns kurz ernst. Polen baut mit Norwegen ein neues, hochmodernes System zur Drohnen- und Flugabwehr auf. SAN heißt es. Und es soll Radare, Kameras und Sensoren mit Kanonen, Abfangdrohnen und anderen Schutzsystemen vernetzen. Ziel ist nicht nur, das Militär zu schützen, sondern auch Bahnstrecken, Energieanlagen und andere wichtige Infrastruktur. Rund 3,5 Milliarden Euro investiert Polen, auch mit EU-Geldern. Bis Ende 2027 soll alles stehen. Erste Teile kommen noch dieses Jahr. Gerade mit Blick auf den Krieg in der Ukraine zeigt das, wie ernst die Sicherheitslage eingeschätzt wird. Gleich 5. Und jetzt Karol G. mit Si antes te hubiera conocido.
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1: Emilia am Mikrofon. Hallo. Bei einem russischen Drohnenangriff auf Kiew ist das historische Gebäude der Nationalen Akademie der Wissenschaften nach ukrainischen Angaben in Brand geraten. Rettungskräfte suchten nach Verschütteten. Mindestens 2 Menschen wurden getötet. Auch Kharkiv und die Region Odessa wurden getroffen. Dort gab es laut Behörden zahlreiche Verletzte. Russasnitland bestätigte Angriffe auf Ziele in Kiew und Odessa.
2: Danke, Emilia.
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3: Ich würde sagen, es kann so bleiben. Keine Verkehrsnews. Gute Fahrt.

Das waren Sophia Kamara mit Girls Like You. Und jetzt, kurz vor 5:30, ein Thema, das uns alle angeht. Europas Verteidigung. Ein neuer EU-Bericht sagt, trotz steigender Ausgaben gibt es noch deutliche Lücken. Etwa bei Luftverteidigung, Drohnen und Munitionsvorräten. Ziel ist, Europa bis 2030 so aufzustellen, dass Russland von einem Angriff auf einen EU-Staat abgeschreckt wird. EU-Außenbeauftragte Kaja Kallas warnt außerdem vor hybriden Angriffen, also Sabotage, Spionage, Cyberattacken und Desinformation. Deutschland fordert deshalb mehr gemeinsame Beschaffung in Europa. Ein ernster Gedanke zum Start in diesen Montag. Jetzt geht's musikalisch weiter. Alex Warren mit Eternity.

Das war Eternity von Alex Warren bei Hase Radio. Es ist 5:30 an diesem Montag und jetzt eine Nachricht, die viele Menschen in Salzgitter treffen wird. Das St. Elisabeth Krankenhaus stellt seinen Betrieb zum 30. September 2026 ein. Nach der Insolvenz im Frühjahr wurde lange nach einem Investor gesucht, doch eine Übernahme kam nicht zustande. Rund 250 Beschäftigte verlieren ihre Arbeitsplätze. Neue Patientinnen und Patienten werden schon nicht mehr aufgenommen. Die aktuell Behandelten sollen in andere Kliniken wechseln. Für Salzgitter, besonders für Bad, ist das ein schwerer Verlust. Rund 14.000 Menschen wurden dort jährlich versorgt. Gleich geht's weiter mit Hot Girl Problems von The Kid LAROI.

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1: Hallo, hier ist Emilia. Bei einem russischen Drohnenangriff auf Kiew ist das historische Gebäude der Nationalen Akademie der Wissenschaften nach ukrainischen Angaben in Brand geraten. Rettungskräfte suchten nach Verschütteten. Mindestens 2 Menschen wurden getötet. Auch Kharkiv und die Region Odessa wurden getroffen. Dort gab es laut Behörden zahlreiche Verletzte. Russland bestätigte Angriffe auf Ziele in Kiew und Odessa. Das waren die Nachrichten. Hanna, wie wird das Wetter?
2: Danke, Emilia.
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3: Klare Straßen, keine Staus, sicher ankommen.

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0: um 19 Uhr.
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2: Hier ist Emilia, hallo. Ukrainische Einheiten haben per Drohne rund 4 Tonnen Lebensmittel in die russisch besetzte Stadt Oleschki in der Region Cherson gebracht. Nach Angaben der regionalen Militärverwaltung leben dort noch rund 2000 Menschen, darunter fast 50 Kinder. Internationale Organisationen warnen vor einer humanitären Katastrophe. Russland soll Hilfslieferungen und Evakuierungen behindern.
3: Danke, Emilia.

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1: Hallo, hier ist Emilia. In Schweden ist die Regierungsbildung erneut ins Stocken geraten. Sozialdemokratin Magdalena Andersson gab ihren Sondierungsauftrag zurück, nachdem die Linkspartei den konservativen Parlamentspräsidenten Andreas Norlén wiedergewählt hatte. Nun könnte Norlén den moderaten Chef Ulf Kristersson beauftragen. Eine Mehrheit hat jedoch auch dessen Bündnis nicht.
2: Danke, Emilia.

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1: Der betrifft, die in Berlin den Anschlag auf die deutsch-arabische Gesellschaft verübt haben, ist die Polizei einen Schritt weitergekommen.

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1: Hallo, ich bin Emilia. In Schweden ist die Regierungsbildung erneut in Stocken geraten. Sozialdemokratin Magdalena Andersson gab ihren Sondierungsauftrag zurück, nachdem die Linkspartei den konservativen Parlamentspräsidenten Andreas Norlén wiedergewählt hatte. Nun könnte Norlén den moderaten Chef Ulf Kristersson beauftragen. Eine Mehrheit hat jedoch auch dessen Bündnis nicht.
2: Danke, Emilia.

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1: Hallo, hier ist Emilia. In Schweden ist die Regierungsbildung erneut ins Stocken geraten. Sozialdemokratin Magdalena Andersson gab ihren Sondierungsauftrag zurück, nachdem die Linkspartei den konservativen Parlamentspräsidenten Andreas Norlén wiedergewählt hatte. Nun könnte Norlén den moderaten Chef Ulf Kristersson beauftragen. Eine Mehrheit hat jedoch auch dessen Bündnis nicht. Weiter geht's mit dem Wetter, Hanna.
2: Genau, Emilia, schauen wir mal aufs Wetter.

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1: Emilia Mikrofon. Hallo. In Schweden ist die Regierungsbildung erneut ins Stocken geraten. Sozialdemokratin Magdalena Andersson gab ihren Sondierungsauftrag zurück, nachdem die Linkspartei den konservativen Parlamentspräsidenten Andreas Norlén wiedergewählt hatte. Nun könnte Norlén den moderaten Chef Ulf Kristersson beauftragen. Eine Mehrheit hat jedoch auch dessen Bündnis nicht.
2: Genau, Emilia, schauen wir mal aufs Wetter.

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1: Am 28.09.1968, heute vor 58 Jahren, setzten sich die Beatles mit Hey Jude an die Spitze der US-Billboard-Charts und blieben dort 9 Wochen lang. Es war die 16. amerikanische Nummer 1 der Band und zugleich die meistverkaufte Single des Jahres. Paul McCartney hatte den Song zunächst als Hey Jules geschrieben. Gemeint war Julian Lennon, der Sohn von John und Cynthia, deren Ehe gerade zerbrach. McCartney wollte dem Jungen Mut machen. Take a sad song and make it better. Aus Jules wurde schließlich Jude, singbarer, prägnanter, ein Name, der sich in diesen gewaltigen Refrain hineinschrauben ließ. Und gewaltig war das Stück tatsächlich. Produzent George Martin fragte sich anfangs, ob ein mehr als 7 Minuten langer Song überhaupt im Radio funktionieren würde. Die Antwort kam aus Amerika. Die Beatles dehnten die Grenzen der Single einfach aus. Piano und Stimme wachsen zu Streichern, Bläsern, Chor und einer über 4 Minuten langen Na-Na-Na-Coda. Ein Popsong wurde zum kollektiven Ritual. Die Aufnahmen in Abbey Road liefen Ende Juli und Anfang August. George Harrison musste einige Gitarrenideen wieder einpacken, weil McCartney den langsamen, stetigen Aufbau nicht zerlegen wollte. Und Ringo Starr soll während einer Aufnahme kurz zur Toilette verschwunden sein. Gerade rechtzeitig kehrte er zurück, um seinen Einsatz nicht zu verpassen. Auf der Rückseite lag mit Revolution ein politisch kantiger Kontrast. Hey Jude selbst aber zeigte, dass die Beatles 1968 trotz aller Spannungen noch immer eine Melodie schaffen konnten, die intim begann und stadiongroß endete. 1996 kaufte Julian Lennon die originalen Aufnahmenotizen für 25.000 Pfund. Eine späte, sehr persönliche Verbindung zu einem Lied, das einst für ihn gedacht war. Und von einem Beatles-Song über Aufbruch, Zusammenhalt und den Versuch, die Dinge wieder ins Lot zu bringen, geht es jetzt konsequent weiter. Get

0: 0 Uhr.
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2: Hallo, hier ist Emilia. In Schweden ist die Regierungsbildung erneut ins Stocken geraten. Sozialdemokratin Magdalena Andersson gab ihren Sondierungsauftrag zurück, nachdem die Linkspartei den konservativen Parlamentspräsidenten Andreas Norlén wiedergewählt hatte. Nun könnte Norlén den moderaten Chef Ulf Kristersson beauftragen. Eine Mehrheit hat jedoch auch dessen Bündnis nicht.
3: Genau, Emilia, schauen wir mal aufs Wetter.

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1: Hallo, hier sind die neuesten Nachrichten mit Emilia. In Schweden ist die Regierungsbildung erneut in Stocken geraten. Sozialdemokratin Magdalena Andersson gab ihren Sondierungsauftrag zurück, nachdem die Linkspartei den konservativen Parlamentspräsidenten Andreas Norlén wiedergewählt hatte. Nun könnte Norlén den moderaten Chef Ulf Kristersson beauftragen. Eine Mehrheit hat jedoch auch dessen Bündnis nicht. Das waren die neuesten Nachrichten. Hanna, wie wird das Wetter?
2: Genau, Emilia, schauen wir mal aufs Wetter.

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1: Hallo, hier sind die neuesten Nachrichten mit Emilia. In Schweden ist die Regierungsbildung erneut in Stocken geraten. Sozialdemokratin Magdalena Andersson gab ihren Sondierungsauftrag zurück, nachdem die Linkspartei den konservativen Parlamentspräsidenten Andreas Norlin wiedergewählt hatte. Nun könnte Norlin den moderaten Chef Ulf Kristersson beauftragen. Eine Mehrheit hat jedoch auch dessen Bündnis nicht.
2: Genau, Emilia, schauen wir mal aufs Wetter.